0: Merci.
1: Le micro sur la voix, s'il vous plaît.
0: Un peu de pogo, là.
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